0: 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Lehrtermilieu, magnifik. M in München-Gladbach mit Meisterschaft. Mit einem Monat Mai. 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Manchmal menschlich.
1: Das war also M. M, vielleicht ein Lied. Man kann jetzt assoziieren M wie Manfred Pohlmann.

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